Ja.

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0: Das Jahr 1981.
2: Richard von Weizsäcker wird Bürgermeister von Berlin. Prinz Charles heiratet Lady Di. Das Videospiel Donkey Kong wird veröffentlicht. Und jetzt zur Musik. 1. August 1981. MTV startet den Sendebetrieb und spielt 24 Stunden am Tag Musikvideos. Das allererste Musikvideo, das auf MTV läuft, ist Video Killed the Radio Star. Video. 5. Oktober 1981. Depeche Mode veröffentlichen ihr Debütalbum Speak and Spell. Mai 1981, die One-Woman-Show Grace Jones lädt zum Tanz ein, und zwar mit ihrer neuen Platte Nightclubbing. Mit Nightclubbing trennt sich die Sängerin komplett vom Disco-Sound. Sie nennt ihn sogar einen Unfall in ihrer Karriere. Das Album fusioniert Funk mit New Wave und Synthie-Pop mit Reggae. Dazu kommt der charismatisch kühle Sprechgesang von Grace Jones und natürlich die Performance. Sie ist Model und bekannt dafür, Männerkleidung, Gorilla-Kostüme und allgemein extravagante Outfits zu tragen, um damit zu provozieren.
3: It's not being masculine, it's an attitude, really. What, being masculine, what is that? I mean, can you tell me what is being masculine?
2: Nightclubbing ist die perfekte Verschmelzung von Mode, Kunst und Musik. Den Einfluss, den die Platte bis heute hat, sieht man unter anderem bei Musikerinnen wie Grimes, FKA Twigs, MIA oder Roisin Murphy.

Randnotiz der Musikgeschichte: Vor ihrem Konzert in Milwaukee entdecken die Pretenders eine Straßenband, die sie so gut finden, dass sie sie einladen, bei ihrem Konzert am Abend als Vorband zu spielen. Bei der Straßenband handelt es sich um die Violent Femmes.

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2: Looking for the next big thing in pop music? You may need to look no further than Manchester, England. What is there about this deeply unlovely city that's nurtured so much great music?
3: Manchester, Geburtsstätte einiger der größten englischen Gitarrenbands aller Zeiten. Aber in den 80er Jahren haben es die Jungs mit Gitarre ganz schön schwer. Die Meute fährt nämlich gerade mehr auf elektronischen Sound ab. Doch wie so oft in der Geschichte, ersteht die Gitarrenmusik wieder auf. Der Grund dafür... The Stone

Mit einer gesunden Portion übertriebenem Selbstvertrauen macht sich die Band um Sänger Ian Brown und Gitarrist John Squire ans Werk. Ihr anfänglicher, noch stark an 60er-Jahre-Hippie-Ästhetik angelehnter Sound wird von der Manchester-Szene anfangs noch leidenschaftlich verabscheut. Aber die Roses bekommen mit einem cleveren Twist die Kurve. Während die Gitarren und die Melodien immer noch schön nach Psychedelic Rock klingen, bedienen sich Schlagzeug und Bass fleißig bei der britischen Dance-Szene. Die Stone Roses bekommen es so hin, eigentlich komplett gegensätzliche Musikerlager gleichermaßen glücklich zu machen.

Das einfach nur The Stone Roses genannte Debüt wird ein riesengroßer Erfolg. Die Band wird das neue Gesicht der Manchester-Szene. Der Sound für britische Teens, die zwischen Fußballstadion, Nachtclub und Ecstasy-Dealer hin und her pendeln. Drummer Rennie wird sogar versehentlich zur Mode-Ikone. Sein Style aus Baggy-Jeans, Fußballtrikot und dem heute legendären Anglerhut verbreitet sich wie ein Lauffeuer in der Szene und ist heute immer noch nicht tot zu kriegendes britisches Indie-Klischee.

0: Nach dem ersten Album wird den Stone Roses eine gigantische Zukunft prophezeit. Die wird allerdings nie wirklich Realität. Die Band wird nach dem Debüt in einen zähen Rechtsstreit verwickelt und das zweite Album will einfach nicht fertig werden. Als dann 5 Jahre später endlich Second Coming erscheint, hat die britische Musikszene schon ein neues Lieblingsspielzeug gefunden. Den Britpop. Eigentlich ganz schön unfair, denn ohne die Stone Roses und ihren vor Ecstasy und Größenwahn triefenden Dance Rock hätte es Blur, Pulp und Oasis wahrscheinlich niemals gegeben. Schon alleine das macht die Stone Roses zu einer der wichtigsten britischen Bands aller Zeiten.
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0: Das Jahr 1966.
2: Die erste große Koalition der Geschichte beginnt ihre Arbeit unter Bundeskanzler Kiesinger. Sergio Leones Film Zwei glorreiche Halunken kommt ins Kino und der TSV 1860 München wird deutscher Fußballmeister. Und jetzt zur Musik. 14. März 1966. Der Song 8 Mile High von den Byrds wird erst veröffentlicht und dann gleich in mehreren Bundesstaaten der USA wieder verboten. Der Grund? Die Lyrics verherrlichen den Drogenkonsum.

0: 10. Juni 1966. Die Kings bringen ihren entspannten Song Sunny Afternoon heraus, der ironischerweise an einem Morgen schnell fertig komponiert wurde. Der Song wird der letzte Nummer 1-Hit der Kings. Blazing on a sunny afternoon. 16. Mai 1966. Die Beach Boys veröffentlichen ihr Album Pet Sounds, eines der einflussreichsten Alben der Musikgeschichte. Pet Sounds ist in erster Linie ein Autorenalbum. Der Sänger der Beach Boys, Brian Wilson, hat das Tourleben satt, schließt sich in seinem Studio ein und experimentiert mit diversen Drogen und schreibt dann im Alleingang das komplette Album. 1966 ein ungeheuerlicher Akt, denn so ist Musik noch nie entstanden. Im Studio, produziert von nur einem Autor, einem Mitglied der Band. Die Songs sind live in der Form natürlich nicht spielbar. Ein prägendes Stilelement von Pet Sounds sind Field Recordings. Neben bekannten Instrumenten wie Gitarre, Bass und Schlagzeug werden mit klappernden Löffeln, Cola-Dosen, Hupen und Fahrradklingeln Melodien und Rhythmen eingespielt. Und natürlich schaffen es auch Tiergeräusche auf Pet Sounds, zum Beispiel bellende Hunde. Naturgemäß waren nicht alle vom neuen Weg der Beach Boys begeistert. Trotzdem hört man bis heute den Einfluss von Pet Sounds in der Musik von Sufjan Stevens, den Bright Eyes oder den Shins. Sowohl in Songwriting als auch bei der Produktion. Randnotiz der Musikgeschichte: Der Sänger David Jones gibt sich einen neuen Namen. Er tut dies, damit er nicht weiter verwechselt wird mit Davy Jones, dem Sänger der Monkees. Sein neuer Name ist David Bowie.
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2: Vampire Weekend mit Modern Vampires of the City.
3: Guten Morgen. Heutige To-Dos? Frühsport, frischen Oregano kaufen, Kaffee trinken mit Hanna absagen und irgendeinem Unschuldigen das Blut aussaugen.
4: Irgendwie ganz schön absurd, sich blutrünstige Vampire in der heutigen Zeit vorzustellen. Trotzdem, wenn die Band schon Vampire Weekend heißt, muss man es immerhin mal versuchen. Das Ergebnis, ein absoluter Indie-Meilenstein. Vampire Weekend hatten sich zwar schon ihre eigene schön kuschelige Nische als New Yorks coolste Nerdband eingerichtet, aber das dritte Album sollte etwas Größeres werden. Der krönende Abschluss der bisherigen Phase der Band. Und dafür wurde der eh schon opulente Sound nochmal extra vergoldet. Man kann kaum mitzählen, wie viele Instrumente vom Produzenten Rostam in das Album gesteckt wurden. Vampire Weekend klingen manchmal wie eine Popband, die zu viel Punk gehört hat, nur um kurz danach wie ein barockes Kammerorchester nach Autotune-Behandlung zu klingen.

Aber so fröhlich fast jeder Song auch klingt, es liegt immer ein kleiner düsterer Schatten darüber. Denn die Texte von Sänger Ezra drehen sich um viel ernstere Themen als um Blutsauger in der Großstadt. Wo es früher noch mit Augenzwinkern um privilegierte Vorstadtkids und First World Problems ging, dreht sich jetzt fast alles um Tod, um Glaubenskriege, um Frustration mit der eigenen Identität. Vampire Weekend bringen jeden zum Tanzen, bis man mittendrin plötzlich alles hinterfragt. Und es gelingt ihnen mit einer meisterhaften Leichtigkeit.

Modern Vampires of the City ist ein würdiger Anwärter auf den Titel Bestes amerikanisches Indie-Album. Sie klingen zwar so verspielt wie Modest Mouse, aber sie treffen genauso emotional ins Herz wie Arcade Fire. Nach dem Album verlässt Rostam die Band und Vampire Weekend brauchen eine lange Zeit, um wieder zu sich selbst zu finden. Modern Vampires of the City ist also einerseits ihr Meisterwerk, aber irgendwie auch der Tod der Band. Gut, dass es Vampire mit dem Sterben halt dann doch nicht so genau nehmen.

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0: Das Jahr 1985.
2: Das Wrack der Titanic wird entdeckt, das Leugnen des Holocaust wird in Deutschland unter Strafe gestellt und die erste WrestleMania findet statt. And his name is John Cena. Und jetzt zur Musik. 14. Mai, die Band Tonsteine Scherben löst sich offiziell auf.
3: 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Schmeiß doch endlich mit und fest und musch aus Kreuzberg raus.
2: 16. September 1985, Kate Bush veröffentlicht ihr erfolgreichstes Studioalbum Hounds of Love. Die Kritiker lieben es, die Fans hören bis heute Songs wie Running Up That Hill oder Cloudbusting. Am 30. September 1985, Tom Waits veröffentlicht sein Album Rain Dogs und vollzieht damit weiter den Wandel vom Kneipenjazz hin zur progressiven, experimentierfreudigen Rockmusik. Rain Dogs wird von Waits in einem Kellerraum in New York aufgenommen und versprüht diesen modrigen, kaputten Charme durch und durch. Es geht um die Verlierer des Lebens, die Verlorenen in den Großstädten, die Hobos, Besoffenen und die Prostituierten.

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1: Musikalisch fällt besonders Waits neue Liebe zur Perkussion auf. Es stampft und poltert auf Rain Dogs. Schläge beherrschen die Platte. Die Rhythmen und Instrumentierung wechseln genauso unvorbereitet wie unkonventionell. Und über allem groont immer die rauchige, tiefe Stimme von Waits selbst. Oftmals im für ihn typischen Sprechgesang.

0: Insgesamt 19 Songs hört man auf Rain Dogs und natürlich schaffen es 2 davon in einen Jim Jarmusch-Film, nämlich Down by Law. Randnotiz der Musikgeschichte: Am 6. September 1985 kauft Michael Jackson die Rechte an fast allen Beatles-Songs. Sehr zum Ärger von Paul McCartney, der zwar mitbietet, aber damals mit dem Vermögen von Michael Jackson nicht mithalten kann.
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2: Die Küste Kaliforniens, Mitte der 60er. Von dort kommt der angesagteste, neueste Sound der Zeit.
3: Right now we'd like to show you how the Beach Boys go about making a record. When we're ready to sing, we step up the microphones and it comes out something like this.
4: If everybody had an ocean across the USA.
2: Die Beach Boys kreieren den perfekten Soundtrack für den American Way of Life. Sie singen von Surfer Girls, schicken Autos und der kalifornischen Sonne. Dazu kommt ihr makelloses Image. Doch was die Band um die drei Wilson-Brüder wirklich auszeichnet, ist ihr mehrstimmiger Gesang. Dahinter steckt Brian Wilson. Brians Perfektionismus treibt seine Bandkollegen zwar regelmäßig in den Wahnsinn, aber erst dank Wilson werden aus unschuldigen Popsongs Meisterwerke. Trotzdem fühlt sich der schüchterne Brian vom Leben als Popstar überfordert. Nach einem Zusammenbruch auf Tour will er sich nur aufs Komponieren konzentrieren und bleibt als reiner Songwriter der Band einfach zu Hause. Angestachelt von den bahnbrechenden Songs der Beatles will Brian selbst die Popmusik revolutionieren. Das Ergebnis? Pet Sounds, eines der ersten Konzeptalben überhaupt. Während die Beach Boys auf Tour sind, spielt Wilson die Songs mit einer ganzen Armee von Studiomusikern ein. Auch textlich geht es nicht mehr um Surfen, sondern um Liebe und die Ängste des Erwachsenwerdens. Die restlichen Beach Boys sind nicht gerade begeistert.
5: They said, you know, this is too arty, Brian. I said, no, it's not. I said, we need an album like this to prove that we can make good music.
6: I'm picking up good vibrations. She's giving me the
2: Nach Pet Sounds möchte Wilson noch einen Schritt weitergehen. Smile soll alles bisher in der Popmusik Dagewesene in den Schatten stellen und das perfekte Album werden. Doch Brian verliert sich in Drogen und leicht größenwahnsinnigen Ideen.
7: I said I want to feel like I was on the beach, riding on the beach. So we had a guy install a sandbox.
8: I had the musicians wearing fire helmets. I had a guy bring in a bucket with burning wood to smell a smoke in the studio. I mean, I was crazy.
2: Nach einem missglückten LSD-Trip ist Brian nicht mehr er selbst. Er behauptet, Stimmen zu hören, verlässt wochenlang das Bett nicht mehr. Smile wird natürlich nie fertiggestellt. Richtig erholen wird er sich davon nie mehr. Und die Beach Boys haben ohne ihren großen Mastermind nur noch wenig Erfolg. Dennoch ist Brian Wilsons Werk monumental und so viel mehr als nur reine Popmusik. Die Songs stecken voller Schönheit. Harmonisch sind sie dabei manchmal so komplex wie klassische Musik. Das beste Beispiel? God Only Knows, der völlig zu Recht als einer der schönsten Songs aller Zeiten gilt.
5: It was one of the best love songs, but put to a commercial beat that I've ever heard.
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0: Das Jahr 1992.
2: Der erste Planet außerhalb unseres Sonnensystems wird entdeckt. Die USA ziehen alle taktischen Atomwaffen aus Europa ab und der deutsch-französische Fernsehsender Arte geht erstmals auf Sendung. Und jetzt zur Musik. 3. November 1992. Rage Against the Machine veröffentlichen ihr gleichnamiges Album Rage Against the Machine. Hip-Hop trifft auf Metal. Ein wenig Funk, ausufernde Gitarrensoli von Gitarrist Tom Morello und natürlich die wütenden Texte von Sänger Zack de la Rocha. Dreimal Gold gibt es 1992 für die zweite LP der Fantastischen Vier. Vier gewinnt. Grund dafür der Dauerohrwurm einer ganzen Generation namens Dida. September 1992, Creep, die Debütsingle von Radiohead wird veröffentlicht und sie ist anfangs nicht gerade ein Kassenschlager. Die BBC nimmt den Song sogar nach wenigen Tagen wieder von der Playliste, weil er zu deprimierend sei. Im zweiten Anlauf klappt es. Creep ist nicht nur Single für das erscheinende Album Pablo Honey, sondern wird auch bis heute der erfolgreichste und bekannteste Song von Radiohead. Trotzdem oder vielleicht genau deswegen verbannt ihn Sänger Thom Yorke für Jahre aus dem Live-Programm der Band.

0: Stilistisch zeichnet Creep vor allem der harte Wechsel zwischen ruhigen Strophen und dem krachigen Mitschrei-Refrain aus. Lyrisch erzählt Thom Yorke von einer unbekannten Geliebten, für die er einfach nicht perfekt genug ist und schwankt irgendwo zwischen Liebeskummer und Selbsthass. Gecovert wurde Creep ebenfalls und mehrmals, unter anderem von Prince und Gunter Gabriel auf Deutsch.
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0: Randnotiz der Musikgeschichte: Michael Jackson startet seine legendäre Dangerous Tour, und zwar am 29. Juni 1992 im Olympiastadion in München.
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2: Maribu State mit Kingdoms in Color.
3: Einmal um die ganze Welt.
4: Lissabon, Delhi, Sydney. Die beiden Jungs von Maribu State sind in den letzten Jahren echt ganz schön rumgekommen. Und zwar immer mit dem Mikrofon in der Jackentasche, um Geräusche aufzuzeichnen. Eine muhende indische Kuh, zack, Mikro raus, Ton aufgezeichnet. Ein traditionelles chinesisches Instrument im Musikladen in Peking, Mikro raus, Ton aufgezeichnet. Das Resultat dieser Weltreise der Geräusche, Kingdoms in Color, ihr zweites und bislang bestes Album.

Die Weltreise von Maribou State beginnt in ihrer Heimatstadt London. Chris Davids und Liam Ivory machen seit der gemeinsamen Schulzeit schubladenübergreifenden Sound, manchmal Richtung Trip-Hop, manchmal eher Indie-Pop. Ihre Stücke sind oft instrumental, bauen sich langsam auf, fließen ineinander und bleiben dabei stets zurückhaltend und irgendwie elegant. Turnmills zum Beispiel, ein Song, der dem gleichnamigen Club in London gewidmet ist, zeigt genau dieses Fingerspitzengefühl. Dank ihrem Gespür für den richtigen Sound konnten Maribou State durch die ganze Welt touren. Und diese Erfahrungen und die Sounds der Welt fließen in Kingdoms in Color ein. Ihre Wurzeln und ihre alten Freunde haben die beiden aber nicht vergessen. Deshalb darf auch Haus- und Hofsängerin Holly Walker wieder bei zwei Songs mitsingen. Darunter der vielleicht eingängigste Popsong, den Maribou State je geschrieben haben. Nervous Ticks.

Partymusik zum Eskalieren gibt es hier nicht zu hören. Maribu State bleiben immer Downtempo. Kingdoms in Color ist ruhig, entspannt und doch immer mitreißend. Maribu State überlassen dabei nichts dem Zufall. Das Album ist von Anfang bis Ende perfekt. Erstklassig produziert in jeder Sekunde, jedes Sample, jeder Gastauftritt, egal ob von Holly, North Downs oder Kruang Bin, sitzt optimal. Kingdoms in Color ist eins dieser seltenen Alben geworden, das man auch dann immer noch weiter mitsummt, obwohl es längst ausgeklungen ist.

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0: Das Jahr 1977.
2: Jimmy Carter wird Präsident der USA. Der erste Star Wars-Teil kommt in die Kinos und das Centre Pompidou in Paris wird eröffnet. Und jetzt zur Musik. 16. August 1977. Mark Bolan, der Frontman von T-Rex, kommt bei einem Autounfall ums Leben. Er selbst hat keinen Führerschein aus Angst vor einem vorzeitigen Tod auf der Straße. Er stirbt als Beifahrer. 29. August 1977. Iggy Pop veröffentlicht sein zweites Soloalbum Lust for Life. I am a passenger. Februar 1977, Privatprobleme bei Fleetwood Mac. Mick Fleetwood trennt sich von seiner Frau, Sängerin Stevie und Songwriter Lindsay beenden parallel ihre gemeinsame Beziehung. Und trotz all dieser persönlichen Zerwürfnisse nehmen sie ein gemeinsames Album auf. Kein Wunder, dass die Vorab-Single gleich mal Go Your Own Way heißt.

Rumors heißt die Platte, die aus all den Beziehungsproblemen und harten Streitereien der Bandmitglieder untereinander entsteht. Darauf behandeln Fleetwood Mac Affären bis hin zur Scheidung, Drogen als Ausweg, besonders Kokain, den großen Herzschmerz, aber auch den Optimismus, die neue Liebe irgendwo da draußen zu finden. All das musikalisch verpackt in zeitlos schöne, fluffige Popmelodien.

0: Rumors wird Fleetwood Macs erfolgreichste Platte und gewinnt sogar den Grammy im folgenden Jahr. Das Album gehört zu den besten Pop-Alben der Musikgeschichte und zeigt bis heute, wie Musik einen zerstrittenen, frustrierten Haufen Menschen trotz aller Differenzen zusammenbringen kann. Auf der Bühne und davor. Randnotiz der Musikgeschichte. In New York eröffnet das bekannte Studio 54. Ein Club für Disco-Musik, ein Tanztheater für das Who is Who der High Society, aber auch ein verruchter Schuppen für hedonistische Sexpartys und ausschweifenden Drogenkonsum.
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2: Junge, du schaffst das. So lange wie möglich nicht das Wort Banane sagen. Und los. Junkies, Hippies, Künstler und Beatniks. Das East Village in New York ist Mitte der 60er Jahre das Szenezentrum für die Subkultur. Auf Happenings, die Film, Kunst und Musik verbinden, macht sich eine Band einen Namen, die den Untergrund schon im Namen trägt und für immer verknüpft sein wird mit einem Albumcover, auf dem, also einem, ein Obst.
3: Banane!
2: Verdammte Scheiße!

0: The Velvet Underground, bestehend aus Lou Reed, John Cale, Maureen Tucker und Sterling Morrison, treten in kleinen Clubs im East Village auf. Ihr Publikum ist ihnen, Zitat, scheißegal. Sie wenden ihnen während der Konzerte stoisch den Rücken zu. Eines Abends jedoch befindet sich unter den Neugierigen der exzentrische Pop-Art-Künstler Andy Warhol, der sofort von der Band fasziniert ist. Ohne jegliche Erfahrung wird er ihr Manager und sponsort ihre ersten Studio-Sessions. Einzige Bedingung: Warhols Muse, das deutsche Model Nico, soll die Band ergänzen. Die vier gehen den Kompromiss widerwillig ein. Im März 1967 erscheint dann das Debütalbum mit dem weltberühmten, von Warhol designten Bananencover. Der Sound der Platte ist in jeder Hinsicht einzigartig. So wunderbar zärtlich ist bislang noch niemand mit Lärm umgegangen. Und ihre Songtexte brechen damals jedes Tabu. Lou Reed und Nico singen zum Beispiel von Transsexualität und Sadomasochismus. Damit kommt die damalige Musikszene überhaupt nicht klar. Das Album wird ein gigantischer Flop. Eigentlich will Lou Reed ja anders und polarisierend sein, aber als kompletter Misserfolg abgestempelt zu werden, ist ihm dann doch zu blöd. Nach dem grandiosen Flop wirft er nicht nur Nico und Andy Warhol raus, auch John Cale muss wenig später seine Sachen packen. Erst mit dem wesentlich zugänglicheren Sound der vierten Velvet Underground-Platte Loaded hat die Band dann so etwas Ähnliches wie Erfolg. Reed hat zu dieser Zeit schon längst Solopläne und verlässt die Band im Anschluss an Loaded. Kurze Zeit später löst sich die komplett umformierte Band The Velvet Underground auf. Zu der Zeit ahnt noch keiner, was für ein gigantisches Vermächtnis die Band hinterlässt. Ihre Rebellion gegen die konventionelle Musik macht The Velvet Underground zum Vorbild für Künstlerinnen wie Patti Smith, Ian Curtis und die Punk-Bewegung im Allgemeinen. The Velvet Underground waren vielleicht nie so erfolgreich wie die Beatles, aber ihr Einfluss auf die Subkultur ist schon fast genauso groß.
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1: Das Jahr 1968.
3: Martin Luther King wird ermordet. In Paris kommt es zu den Mai-Unruhen und Stanley Kubricks Film 2001 Odyssee im Weltraum feiert Weltpremiere. Und jetzt zur Musik.
4: Hello, I'm Johnny Cash.
3: 13. Januar 1968. Johnny Cash tritt live im Gefängnis von Folsom auf. Das Konzert vor den Sträflingen wird mitgeschnitten und 4 Monate später als Album Live at Folsom Prison veröffentlicht.
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3: 7. April 1968, Nina Simone veröffentlicht ebenfalls ein Live-Album. Es trägt den Namen Nuff Said. Darauf zu hören unter anderem auch der Song Why the King of Love is Dead, den sie dem ermordeten Martin Luther King widmet.
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3: 22. November 1968. Die Beatles veröffentlichen ihr legendäres weißes Album. Ihr erstes und einziges Doppelalbum. Und ihr erstes Album überhaupt auf einem eigenen Label namens Apple Records.

0: Eigentlich heißt das weiße Album so wie die Band selbst, nämlich einfach nur The Beatles. Doch das schlichte weiße Cover setzt sich schneller als der Titel durch. Vielleicht gar nicht unpassend, denn zu dieser Zeit sind die Beatles alles andere als eine harmonische Band. Ringo Starr, Schlagzeuger der Gruppe, steigt freiwillig aus wegen künstlerischer Differenzen. Daher spielt auch Paul McCartney bei vielen Songs die Drums. Musikalisch ist das weiße Album ein Ritt durch die unterschiedlichsten Stilrichtungen. Ob Pop, Rock, Progressive Rock, Country, Folk, Reggae oder Blues. Man findet fast alle Genres auf der Platte. Inhaltlich geht es oft hochpolitisch und gesellschaftskritisch zu. So behandeln die Beatles beispielsweise auch die Bürgerrechtsbewegung in den USA oder auch die Pariser Mai-Unruhen. In konservativen Kreisen kommt das natürlich alles sehr schlecht an, aber genau dort wollen die Beatles auch gar nicht mehr punkten. Das weiße Album ist dank seiner musikalischen Vielfalt und klaren Haltung ein Meisterwerk einer Band, bei der sich jedoch immer mehr abzeichnet, dass vielleicht zu viele unterschiedliche kreative Köpfe an ein und demselben Kunstwerk gleichzeitig werkeln. Randnotiz der Musikgeschichte: Jimi Hendrix wird für ein paar Stunden ins Gefängnis von Stockholm geworfen, weil er sich im Hotel mit seinem eigenen Bassisten betrunken prügelt.
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2: Phoenix mit Wolfgang Amadeus Phoenix.
3: Versailles im 18. Jahrhundert. Der Sonnenkönig sitzt auf seinem Thron und ist zu Tode gelangweilt. Immer die gleiche, stinklangweilige Musik. Warum nicht mal was Neues? Schade, dass ihm sein Hofstaat zwar einen gigantischen Palast, aber leider keine Zeitmaschine bauen konnte. Denn 200 Jahre nach seinem Tod spielte quasi direkt vor seiner Schlosstür eine Band, die der Sonnenkönig sofort in sein altes Herz geschlossen hätte.

Spätestens ab Album Nummer 4 sind Phoenix Frankreichs liebste Indie-Pop-Band. Die Jungs aus Versailles lieben kleine Gegensätze. Albumtitel Wolfgang Amadeus Phoenix und Opener Listomania sind an altehrwürdige klassische Komponisten angelehnt, die sich aber beide wie bilderbuchmäßige Rockstars aufgeführt haben. Die Band schreibt zuckersüße Songs, die jede Party zum Bersten und schlechte Laune zum Verfliegen bringen, singen aber eigentlich Songs über zerbrochene Liebschaften und die üblichen menschlichen Krisen, wie zum Beispiel das Alt- und Uncoolwerden. Schließlich sind Phoenix schon 10 Jahre unterwegs, bevor ihnen mit Wolfgang Amadeus Phoenix der absolute Durchbruch gelingt und plötzlich die ganze Welt zum Sound der Franzosen tanzt.

Auch der Klang der Franzosen hat für Wolfgang Amadeus Phoenix eine Frischzellenkur verpasst bekommen. Zusammen mit Philipp Sidar von Cassius wird der klassische Phoenix-Indie-Rock zu einer majestätischen Indie-Dance-Kombi. Phoenix sind eindeutig mitverantwortlich dafür, dass heute kaum noch eine Indie-Band ohne Synthies auskommt.

Mit Wolfgang Amadeus Phoenix zeigen Thomas Mars und Band, dass Frankreich neben French House, prunkvollen Schlössern und Arthouse-Kino auch Indie-Rock ziemlich gut drauf hat. Musik, die den Sonnenkönig vor Entzückung jauchzen lassen würde.

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1: Das Jahr 1984.
3: Richard von Weizsäcker wird Bundespräsident. Die Anschnallpflicht in PKWs tritt in Kraft. Und außerdem startet in Deutschland das Privatfernsehen. Und jetzt zur Musik. 11. Januar 1984. Relax von Frankie Goes to Hollywood wird aus dem britischen Radio verbannt, weil die Lyrics zu homoerotisch und das Plattencover zu anzüglich seien. Eine Woche später ist der Song auf Platz 1 der englischen Charts. April 1984. Die Talking Heads veröffentlichen ihren Konzertfilm Stop Making Sense und ein paar Monate später den passenden Live-Soundtrack dazu.

Marvin Gaye feiert ein Comeback. Mit seinem Song Sexual Healing hat der berühmte Soul-Sänger auch in den 80ern endlich Erfolg und tourt wieder durch ganz Amerika.

Der Druck steigt mit dem erneuten Erfolg. Druck durch Fans, Medien und sich selbst. Um standzuhalten, greift Marvin Gaye zu Kokain. Außerdem zieht er in das Haus seiner Eltern zurück, um etwas Ruhe zu finden. Doch das klappt leider nicht. Marvin Gaye gerät immer häufiger und heftiger mit seinem Vater aneinander, der ein strenger und gläubiger Priester ist und mit Marvins lasziven, extravaganten Leben und Liebesleben ein großes Problem hat. April 1984. Ein Streit um ein Versicherungsdokument eskaliert. Es kommt zu Handgreiflichkeiten und dann zum Mord. Marvin Gayes Vater greift zur Pistole und erschießt seinen eigenen Sohn. Aus nächster Nähe feuert er 2 Kugeln direkt in die Brust des Sängers. Die Tatwaffe hatte Marvin ihm zuvor zu Weihnachten geschenkt. Am nächsten Tag wäre Marvin Gaye 45 Jahre alt geworden. Stattdessen wird er 4 Tage später beerdigt und die gesamte Musikwelt trauert um einen der größten Soul-Sänger aller Zeiten.

0: Randnotiz der Musikgeschichte. Im Juni 1984 veröffentlichen Bronski Beat ihren Song Small Town Boy. Ein Song über einen Jungen, der sein Elternhaus verlässt, nachdem er sich als schwul geoutet hat. Bis heute eine Hymne der LGBTQ+-Bewegung.
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2: A strange and lovely and fascinating song, Kate. What was it that caught you, that made you write it?
3: Well, I saw a series on the television, literally the last 5 minutes of the series, where she was at the window trying to get in. For years, it's just been going around in my head, like the basic story and that visual image of her at the window. It's just so passionate and full of impact. It's great.
4: März 1978. Die Debütsingle einer unbekannten Sängerin erobert Platz 1 der britischen Charts und lässt dabei etablierte Größen hinter sich. Der Song klingt künstlerisch, elfenhaft und hebt sich vom Punk und der damals trendigen Disco ab. Er hat sogar eine etwas merkwürdige Handlung, die auf einem jahrzehntealten Roman beruht. Kate Bush beginnt ihre Karriere so, wie sie sie weiterführen wird. Unkonventionell und eben doch verdammt erfolgreich.

Mit Wuthering Heights bricht die damals 19-jährige Kate Bush auf Anhieb Rekorde. Es ist der erste Nummer-1-Song in den britischen Charts überhaupt, der von einer Frau geschrieben und auch gesungen wurde. Ihr Talent fürs Geschichtenerzählen und ihre Experimente mit damals neumodischen Synthes und Drumcomputern faszinieren die Musikwelt. Kate Bush übernimmt mit jedem Album mehr die kreative Kontrolle über alle Aspekte ihrer Kunst. Ihre fünfte, komplett allein produzierte Platte Hounds of Love wird dann ihr Meisterwerk.

0: ein Album so schön, so magisch und so anders. Die A-Seite ist vollgepackt mit Hits wie Cloudbusting, dem Titeltrack Hounds of Love und eben Running Up That Hill. Allesamt perfekte Popsongs mit ästhetischem Klangbild und tiefgründigem Text. Jeder Song zündet sofort, aber bei jedem weiteren Hören gibt er ein neues Detailpreis. Wake up! Aber vor allem der zweite Teil der Platte ist ein großes, aber genial gelungenes Experiment. Die B-Seite, The Ninth Wave, ist ein konzeptionelles Kunstwerk über eine Frau, die nach einer Schiffskatastrophe auf hoher See ums Überleben kämpft. Dabei wird sie von Visionen heimgesucht. Sie schwankt zwischen Bewusstsein und Ohnmacht, Trauer und Angst, verlässt ihren Körper, um Liebende zu sehen, bis sie schließlich am Morgen gerettet wird. Genauso ambitioniert wie die Idee gestaltet sich auch die Klangwelt dieser B-Seite. Kammerpop und Industrial treffen auf Gaelic Folk und öffnen damit eine Ebene ins Reich der Naturgeister und des Übernatürlichen. Für Hounds of Love hat Kate Bush sich die komplette kreative und künstlerische Freiheit über ihr Schaffen genommen und neue Maßstäbe gesetzt. Sie hat gezeigt, dass Popmusik weit über Unterhaltung hinausgehen und trotz Verkopftheit und kunstvoller Weirdness doch noch kommerziell erfolgreich sein kann. Und für diesen Beweis sind wir und auch KünstlerInnen wie Björk, Florence and the Machine, Aurora und noch so viele mehr unglaublich dankbar.
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0: Das Jahr 1986.
2: Boris Becker gewinnt das zweite Mal Wimbledon. Clint Eastwood wird Bürgermeister. Und im Atomkraftwerk Tschernobyl kommt es zur Katastrophe. Der Kernreaktor schmilzt. Und jetzt zur Musik. 15. Mai 1986. Run-DMC veröffentlichen ihr drittes Album Raising Hell, das gleich dreimal Platin erreicht. Mit auf dem Album einer ihrer größten Hits, It's Tricky. 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Dezember 1986. The Smiths spielen ihr allerletztes gemeinsames Konzert in der Brixton Academy. Zu diesem Zeitpunkt weiß das allerdings weder das Publikum noch die Band. Und auch noch nicht der Gitarrist Johnny Marr, der wegen seines Alkoholismus letztendlich aussteigt und damit das Ende der britischen Rockband beschließt. November 1986. Die Beastie Boys aus New York veröffentlichen ihr Debütalbum License to Ill. Das Album gilt als erfolgreichstes Hip-Hop-Album der 80er und ist außerdem das allererste reine Hip-Hop-Album überhaupt, das es auf Platz 1 der US-Charts schafft. Unter anderem liegt das auch an der Hymne für alle Party-People, Fight for Your Right.
3: You gotta fight!
2: Typisch für den Sound von License to Ill ist ein durchweg roher, harter Gitarrensound, unter anderem eingespielt vom Gitarristen der Metalband Slayer. Dazu brutale Drums und lockere, alberne Scratch-Breaks. Die Stimmen der Beastie Boys klingen dabei immer so, als hätten sie gerade einen 24-Stunden-Vollsuff hinter sich. Bis heute ist License to Ill das erfolgreichste Album der Beastie Boys. Dreckig, kraftvoll und die perfekte Platte für eine Abrissparty in den gerade neu entstehenden Clublandschaften weltweit. Randnotiz der Musikgeschichte von 86. Nintendo veröffentlicht The Legend of Zelda für das NES. Zum ersten Mal hören Gamer das mittlerweile legendäre Theme der Videospielreihe. Komponiert von Koji Kondo.
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2: Roosevelt mit Roosevelt.
3: Ganz große Pop-Hooks wie aus L.A. Perfekte Produktion wie aus einem Londoner Premium-Studio. Grandioser Party-Sound zwischen Ibiza und Barcelona. Klingt nach der großen weiten Welt, kommt aber aus Köln. We proudly present Roosevelt.

0: Während die meisten deutschen Bands erstmal im eigenen Land durchstarten, läuft es bei Roosevelt genau andersherum. Er verzaubert erst einmal das internationale Publikum, bevor er sich der Heimat zuwendet. Der Kölner ist DJ, Sänger, Songwriter und Produzent gleichzeitig. Kein Wunder, dass er wie eine ganze Band klingt.
1: Also es ist, glaube ich, immer noch in Clubmusik verwurzelt und geht auch nicht zu weit entfernt von tanzbarer Vierviertel Dance-Musik. Mhm. Aber in der Instrumentierung war mir halt wichtig, dass es dass die Signale quasi bei mir im Studio entstehen und dass es organisch klingt.
0: Aus seinem einfach nur Roosevelt genannten Debütalbum hat Marius Lauber eine ganz besondere Mischung hingekriegt. Sie schafft den Spagat zwischen entspannten Rumhängen auf der Couch und Eskalation auf der Tanzfläche.

Die federleichten Indie-Gitarren-Riffs sind noch von seinen Bandzeiten übrig geblieben. Gemeinsam mit den Synthies und den Bass-Riffs wird dem Album Partystimmung eingeflößt. Seine Stimme hebt sich mal poppig in den Vordergrund, mal schwebt sie mit dem Gesamtkonzept der vielseitigen, verspielten Soundkonstellation.

Ein Grund für Roosevelts internationalen Erfolg ist auch, dass sich seine Mucke einfach unglaublich gut mit Open Air und Meerluft verknüpfen lässt. Während das in Barcelona ganz einfach geht, braucht es dafür in seiner Kölner Heimat natürlich ein bisschen mehr Fantasie. Aber ganz gleich, ob man sich gedanklich ans Meer beamen kann oder nicht, Roosevelts Indie-Elektropop passt auch für die richtige Stimmung daheim. Ein Allrounder, der einfach immer geht.

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2: Das Jahr 1969.
3: Neil Armstrong betritt als erster Mann den Mond. Willy Brandt wird der erste sozialdemokratische Bundeskanzler. Das französische Düsenflugzeug Concorde durchbricht zum ersten Mal die Schallmauer. Und jetzt zur Musik. The Who veröffentlichen ihr Konzeptalbum Tommy, die erste Rockoper der Musikgeschichte. Das Woodstock Festival findet zum ersten Mal statt. 3 Tage lang feiern Hippies mit Blumen in den Haaren das größte Musikfest der Geschichte. Mit bester Live-Musik für Frieden und Freiheit. Dezember 1969. Die Jackson 5 veröffentlichen ihr Debütalbum Diana Ross Presents The Jackson 5 auf dem legendären Motown-Label. Zu diesem Zeitpunkt ist der King of Pop Michael Jackson gerade mal 10 Jahre alt und hat doch mit I Want You Back den energetischsten Soul-Song seit Respect von Aretha Franklin im Gepäck. Der Name Diana Ross Presents The Jackson 5 ist übrigens reines Marketing. Diana Ross hatte die Jackson 5 nie wirklich entdeckt, sie war nur beim gleichen Label, fand die Musik aber persönlich ansprechend und übernahm daher dankbar die Promo. Die Platte selbst besteht neben dem größten Hit der Band zum größten Teil aus bekannten Coversongs, zum Beispiel von Stevie Wonder. Ein Erfolgsrezept und der Startschuss einer genauso schönen wie unschönen Karriere für die gesamte Family Jackson. Randnotiz der Musikgeschichte: John Lennon steht vor dem Traualtar. Am 20. Mai 1969 heiratet er Yoko Ono auf Gibraltar.
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